0: zwei Gnaden meinen mit der Frock.
1: Ihr blasse Gesicht, mich schaut die rechte Antwort
0: an. Er war kein Wunder, wenn ich blass bin. Euer Gnaden habe einen großen Schreck erlebt, in dem mein Vater gar nicht zu reden von Gerechtigkeit.